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0: Natürlich hat man das angeschaut, hat da gemessen und geschaut, hat er teilweise angesprochen, ist er durchgegangen, hat ihn dann wieder einen Aufriss getätigt.
1: Schwierig.
2: Ja, ich gehe gerade heim. Warum hat er was für ein?
1: Das war jetzt nicht gerade der von Stummelke, der war noch gut.
2: Ich will jetzt treffen.

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1: Saudi-Arabien schaltet nach Angriffen eine wichtige Pipeline ab. Die Leitung, die Öl vom Persischen Golf zum Roten Meer bringt, wurde in den Regionen Riad und Medina angegriffen. Es gibt mehrere Verletzte. Der US-Bundesstaat verklagt jetzt den Kosmetikkonzern L'Oreal. Das Unternehmen soll Hinweise auf ein Krebsrisiko verschwiegen haben. Betroffen sind die Haarglättungsmittel der Marke. L'Oreal weist die Vorwürfe zurück. Arizona ist der erste Bundesstaat, der wegen des mutmaßlichen Krebsrisikos von Haarglättungsmitteln klagt. US-Popstar Lady Gaga ist Mutter geworden. Die 40-jährige Sängerin und ihr Verlobter Michael Polanski sind Eltern. Das berichten die US-Boulevardblätter Page 6 und People. Nähere Angaben zu Baby gibt es noch nicht. Bei der Entgleisung eines Regionalzugs in Nordfrankreich sind am Abend mindestens 44 Menschen verletzt worden. Der Zug mit 180 Passagieren an Bord war in der Normandie unterwegs. Ein Waggon ist umgekippt. Vier weitere sind aus den Schienen gesprungen.
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4: Es ist richtig frisch jetzt in der Früh, 9 Grad bei euch in Lofer, 10 in Graz oder 12 in Eisenstadt. So frisch bleibt's aber nicht. Die Temperaturen klettern heute auf die 18 bis 24 Grad und die Sonne heute euer Plus 1. Von Vorarlberg bis Kärnten fast nur Sonnenschein. Morgen am Sonntag dann nicht mehr ganz so freundlich, ein Mischmasch aus Sonne und Wolken. Vereinzelt gibt's dann auch wieder ein bisschen Regen. Das ist euer Verkehrsupdate. Eine Meldung in Vorarlberg, A14 Richtung Innsbruck bei Bregenz. Da ist der Pfändertunnel gesperrt. Im Tunnel steht ein defekter LKW. Also da am besten ausweichen. Das geht über die L190 und durch das Bregenzer Stadtgebiet. Ansonsten läuft's gut und vor allem sichere Fahrt.
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1: Saudi-Arabien schaltet nach Angriffen eine wichtige Pipeline ab. Die Leitung, die Öl vom Persischen Golf zum Roten Meer bringt, wurde in den Regionen Riad und Medina angegriffen. Es gibt mehrere Verletzte. Der US-Bundesstaat verklagt jetzt den Kosmetikkonzern L'Oreal. Das Unternehmen soll Hinweise auf ein Krebsrisiko verschwiegen haben. Betroffen sind die Haarglättungsmittel der Marke. L'Oreal weist die Vorwürfe zurück. Arizona ist der erste Bundesstaat, der wegen des mutmaßlichen Krebsrisikos von Haarglättungsmitteln klagt. US-Popstar Lady Gaga ist Mutter geworden. Die 40-jährige Sängerin und ihr Verlobter Michael Polanski sind Eltern. Das berichten die US Boulevard, Platte, Page 6 und People. Nähere Angaben zu Baby gibt es noch nicht. Bei der Entgleisung eines Regionalzugs in Nordfrankreich sind am Abend mindestens 44 Menschen verletzt worden. Der Zug mit 180 Passagieren an Bord war in der Normandie unterwegs. Ein Waggon ist umgekippt. Vier weitere sind aus den Schienen gesprungen.
2: Für ganz Österreich heute ganz viel Sonne dabei, am meisten in Vorarlberg und Tirol. Auch einen Ticken wärmer als gestern, 18 bis 24 Grad gehen sich heute aus. Jetzt in der Früh aber noch recht frisch, unter 12 Grad in allen Hauptstädten. Ich hoffe, ihr habt was zum Drüberwerfen. Mit morgen dann ein Mix aus Wolken und Sonne. Es bleibt aber warm mit bis zu 25 Grad. Das ist der Blick auf Österreichs Straßen, euer Verkehrsupdate mit Good News in Vorarlberg. A14 in beiden Richtungen bei Bregenz. Die Sperre vom Pfändertunnel ist aufgehoben. Ihr kommt wieder ganz normal voran. Eine Tunnelsperre gibt's aber jetzt in Kärnten. A2 Richtung Italien zwischen Völkermarkt West und Grafenstein. Der Choralmtunnel ist gesperrt. Am besten ausweichen. Das geht über die B70. Ansonsten läuft's gut und sichere Fahrt.
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1: US-Popstar Lady Gaga ist Mutter geworden. Die 40-jährige Sängerin und ihr Verlobter Michael Polanski sind Eltern. Das berichten die US, Boulevard, Platte, Page 6 und People. Nähere Angaben zu Baby gibt es noch nicht. Der US-Bundesstaat verklagt jetzt den Kosmetikkonzern L'Oreal. Das Unternehmen soll Hinweise auf ein Krebsrisiko verschwiegen haben. Betroffen sind die Haarglättungsmittel der Marke. L'Oreal weist die Vorwürfe zurück. Arizona ist der erste Bundesstaat, der wegen des mutmaßlichen Krebsrisikos von Haarglättungsmitteln klagt. Saudi-Arabien schaltet nach Angriffen eine wichtige Pipeline ab. Die Leitung, die Öl vom Persischen Golf zum Roten Meer bringt, wurde in den Regionen Riad und Medina angegriffen. Es gibt mehrere Verletzte. Bei der Entgleisung eines Regionalzugs in Nordfrankreich sind am Abend mindestens 44 Menschen verletzt worden. Der Zug mit 180 Passagieren an Bord war in der Normandie unterwegs. Ein Waggon ist umgekippt. Vier weitere sind aus den Schienen gesprungen.
2: Es herbstelt schon so richtig. Nach dem gemütlichen Freitag gestern ist perfektes Samstagwetter mit viel Sonne für ganz Österreich mit 18 bis 24 Grad. Die meiste Sonne bei euch in Vorarlberg und Tirol. Morgen am Sonntag dann teils freundlich, teils unbeständig. Da kann es auch immer mal wieder runterregnen. Das ist der Blick auf Österreichs Straßen. Da läuft's richtig gut. Aktuell sehe ich da keine Unfälle, Staus oder längeren Verzögerungen. Also gute Fahrt euch.
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2: 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Samstag, 8 Uhr. Draußen wird so langsam herbstlich. Und ich bin auch schon da für dich. Hallo, ich bin die Kathi. Kaffee in der Hand, Wochenende im Kopf und ich habe natürlich auch die besten Sounds für so einen richtig entspannten Septembermorgen mit. Also egal, ob du gerade schon aufgestanden bist und schon unterwegs bist, vielleicht jetzt erst aufstehst und dir gerade gemütlich einen Kaffee machst oder dich einfach nochmal 5 Minuten umdrehst und genießt, dass es endlich mal wieder so richtig kuschelig im Bett ist. Das hier ist dein Samstagmorgen. Starten wir rein. Das ist Declan McKenna. Schönen guten Morgen.

Tame Impala aus Australien und Justice aus Frankreich. Das ist Pirate Radio, so anders wie du. Aber so international bleibt's nur bis 10 Uhr. Da stellen wir dann die Uhr eine Stunde zurück und begeben uns auf britisches Terrain. Okay UK, eine Stunde lang nur das Beste, was die britische Musikszene so zu bieten hat. Und kleiner Spoiler, es ist richtig viel. Schalt ein oder bleib bis dahin dran. Ich freue mich.

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0: 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Und was für einen Sound sie machen, das wissen sie selbst am besten.
2: Also rotziger ist auf jeden Fall mal richtig. Alternative Indie Rock wird eigentlich am besten passen.
3: Ja, voll.
2: Weil genau, es schwingt schon noch so ein bisschen, also es schwingt generell ein bisschen herum. Wir probieren uns auch volle Garn aus, aber ja. Ich glaube, Alternative Indie Rock passt gut.
3: Ja.
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0: Und hier sind die Lion Season. Das ist ihr Song Looking, Searching. Schönen guten Morgen mit Pirate Radio.

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1: Die Präsidentin der Wirtschaftskammer Martha Schulz wünscht sich kürzere Sommerferien. Statt der derzeit 9 Wochen sollen es nur noch 6 Wochen sein. Als Hauptargument nennt sie in einem Interview die Situation der Mütter, die noch immer die meiste Care-Arbeit übernehmen würden. Sowohl aus ihrer Branche als auch aus anderen Bereichen höre sie Klagen über die langen Sommerferien. US-Popstar Lady Gaga ist Mutter geworden. Die 40-jährige Sängerin und ihr Verlobter Michael Polanski sind Eltern. Das berichten die US-Boulevardblätter Page 6 und People. Nähere Angaben zum Baby gibt es noch nicht. Der US-Bundesstaat verklagt jetzt den Kosmetikkonzern L'Oreal. Das Unternehmen soll Hinweise auf ein Krebsrisiko verschwiegen haben. Betroffen sind die Haarglättungsmittel der Marke. L'Oreal weist die Vorwürfe zurück. Arizona ist der erste Bundesstaat, der wegen des mutmaßlichen Krebsrisikos von Haarglättungsmitteln klagt. Alexander Zverev und Ben Shelton stehen im Finale der US Open. Der deutsche Tennisprofi Zverev hat sich am Abend im Halbfinale durchgesetzt und steht jetzt dem US-Amerikaner Shelton gegenüber. Das Finale findet morgen statt.
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4: Es wird wirklich ein richtig schöner Tag heute. Ganz, ganz viel Sonne dabei in ganz Österreich. Am meisten Sonne bei euch in Vorarlberg und Kärnten. 18 bis 24 Grad sind drinnen. Ist wirklich herrlich. Der Blick auf morgen. Es bleibt warm mit bis zu 25 Grad, aber mit weniger Sonne. Da kann es auch immer mal wieder runterregnen. Das ist der Blick auf Österreichs Straßen. Euer Verkehrsupdate. Länger dauert es in Tirol B179 Richtung Nassereit zwischen dem Grenztunnel Füssen und Reute. Da verliert ihr momentan 20 Minuten. Aber ansonsten alles frei auf Österreichs Straßen. Ich wünsche euch eine gute Fahrt.
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5: 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Vamos! Samstag 9 Uhr, hoffentlich ausgeschlafen und nicht restfett. Auf jeden Fall guten Morgen. Schnapp dir deinen Kaffee. Ich bin die Kathi. Und das sind Liter. Gummo!

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Und ich hoffe, du fühlst dich jetzt alive nach dem Song. Das war Pearl Jam auf Pirate Radio. Schönen guten Morgen am Samstag. Für uns geht es jetzt aber weiter nach Zürich. Die nächste Band kommt daher und spätestens seit ihrem Debütalbum 2020 haben sie für ordentlich Aufsehen gesorgt. Annie Taylor. Das sind vier Friends und irgendwo ein Sound zwischen Shoegaze und Grunge, würde ich jetzt mal behaupten. Und die haben schon einige Bühnen des Landes gesehen. Nicht nur unseres Landes, sondern mehrere Länder. Am Reeperbahn-Festival waren sie, das nächstes Wochenende auch wieder stattfindet. Am Zürich Open Air, auch am Waves Vienna und am Montreux Jazz Festival. Und 2022, da haben sie wahrscheinlich den coolsten Support ihrer Karriere gespielt. Da waren sie nämlich Vorbands bei Skunk Anansie. Richtig cool. Das sind Annie Taylor aus der Schweiz und das ist ihr Song Something Ain't Right. Schönen guten Morgen.

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2: Saudi-Arabien schaltet nach Angriffen eine wichtige Pipeline ab. Die Leitung, die Öl vom Persischen Golf zum Roten Meer bringt, wurde in den Regionen Riad und Medina angegriffen. Es gibt mehrere Verletzte. Am Sonntag ist der nationale Aktionstag für pflegende Angehörige. Schon im Vorfeld haben zahlreiche Organisationen Forderungen an die Politik gerichtet. Der Gewerkschaftsbund etwa fordert mehr Unterstützung für die rund 950.000 Menschen, die in Österreich Familienmitglieder pflegen. Überwiegend sind es Frauen. Die Präsidentin der Wirtschaftskammer, Martha Schulz, wünscht sich kürzere Sommerferien. Statt der derzeit 9 Wochen sollen es nur noch 6 Wochen sein. Als Hauptargument nennt sie in einem Interview die Situation der Mütter, die noch immer die meiste Care-Arbeit übernehmen würden. Sowohl aus ihrer Branche als auch aus anderen Bereichen höre sie Klagen über die langen Sommerferien. Alexander Zverev und Ben Shelton stehen im Finale der US Open. Der deutsche Tennisprofi Zverev hat sich am Abend im Halbfinale durchgesetzt und steht jetzt dem US-Amerikaner Shelton gegenüber. Das Finale findet morgen statt.
3: Sehr geiler Spätsommertag heute. 18 bis 24 Grad mit drin. Das heißt, die Klima hat uns gut gehackelt diesen Sommer. Ich glaube, sie darf sich ab sofort in den Winterschlaf zurückziehen. Sonne in ganz Österreich, am meisten bei euch zwischen Vorarlberg und der Steiermark. Regen aber nicht ganz ausgeschlossen, wenn dann aber nur im Donauraum. Der Blick auf morgen Sonntag ist auch sehr erfreulich. Wieder Sonne dabei, vor allem aber von Wien bis ins Burgenland dichtere Wolken mit maximal 25 Grad morgen. Kurzer Blick auf Österreich Straßen und das schaut sehr gut aus. Da ist noch nicht viel los. Eine Meldung habe ich für Tirol. B179 Richtung Nazareth. Vom Grenztunnel Fützen bis heute Nord braucht ihr eine halbe Stunde länger. Ansonsten läuft's. Weiterhin gute Fahrt.
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4: Hello and welcome, my dear, zu OK UK, deine britische Stunde auf Pirate Radio. Heute mit mir, der Kathi. Oder, wenn du magst, auch gern mit meinem englischen Alter Ego, Kate. Die erste Schulwoche im Osten, die haben wir jetzt hinter uns. Und lustig, auch Thronfolger Prinz George hat diese Woche seinen ersten Tag am Eton College verbracht. Für schlappe 65.000 Pfund pro Jahr. Ja, okay. Irgendeine blöde Info wollte ich auch hier noch unbedingt verwursteln. Guten Morgen auf jeden Fall. Und ich würde sagen, wir starten einfach mal rein. The Streets zum Start. Schön, dass du da bist.

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1: Ja, wenn sich zwei Rapper die Lines so lässig hin und her spielen, klingt das fast wie ein eingespieltes Team am Fußballplatz. Und bei Dave und AG Tracy, da passt der Vergleich auch ziemlich gut. Ihr Track heißt nämlich Thiago Silva. Der Brasilianer hat jahrelang für Paris Saint-Germain gespielt und war bekannt für seine Stärke in der Defensive. Aber musikalisch mindestens genauso spannend. Der Track basiert auf einem Sample von Pete Piper aus dem Jahr 2003, einem Klassiker aus der Grime-Szene. Das ist Thiago Silva.

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1: Schönen Samstag wünsche ich dir und Grüße zu dir ins Wohnzimmer oder vielleicht auch noch ins Bett. Bei dir läuft jetzt gleich das, was bei mir zurzeit die ganze Zeit zu Hause läuft. Fontaines DC. Ja, kein Scherz, mein Freund ist gerade richtig obsessed mit ihnen. Macht auch Sinn. Ich finde, die passen auch ziemlich gut jetzt in den Herbst rein. Und die News der Woche, die sind wohl, dass sie auf Tour gehen. Zweimal sogar. Jetzt einmal diesen Herbst schon und dann aber auch noch nächstes Jahr im Sommer. Da spielen sie dann auch in München zum Beispiel, was ein bisschen näher ist für uns als die ganzen anderen Tourdaten. Ja, einige sind aber schon ausverkauft. Einige Städte. Also wenn du noch Tickets haben willst, will ich schnell sein. Seit Freitag gibt's die auf jeden Fall, also seit gestern erst. Aber wir starten jetzt mal rein und hören rein. Hier sind die Fontaines DC mit Here's the Thing. Good morning.

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0: Come back, don't you know? Das will ich da immer singen. Arctic Monkeys, schönen guten Morgen auf Pirate Radio.
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0: Und es gibt News von den Urgesteinen des Drum and Bass, so hat es zumindest meine Freundin letztens betitelt, die nächste Band ist blöd gesagt, ein Duo. Jason Status. 9. Oktober, da kommt nämlich ihr neues Album Generic Everything raus. Es sind jetzt schon ein paar neue Lieder draußen. Den einen, den hast du vielleicht auch schon in unserer Playlist entdeckt. Disgruntled. Aber ich würde sagen, zur Feier des Tages, dass wir endlich Wochenende haben, spiele ich dir ihren bekanntesten Track. Und sag mir jetzt nicht, dass du den nicht kennst. Du weißt, was jetzt kommt, gell? Das ist Badadan.
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0: Hey, und ohne über ein Ereignis diese Woche in Großbritannien zu reden, kommen wir einfach nicht drum rum hier in dieser Stunde OK UK.
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0: Queen Elizabeths vierter Todestag. Am 8. September 2022 ist sie ja mit 96 Jahren gestorben. Und ich habe mir gedacht, da müssen wir auch kurz ihr gedenken, genau hier in OK UK. Und da kann nur ein Song in Frage kommen. Der Song, der damals einen der größten Musikskandale der britischen Geschichte ausgelöst hat. Die BBC und andere Sender haben den Song als geschmacklos betitelt und komplett zensiert im Radio und im Fernsehen. Kaufhäuser und Plattenläden haben sich geweigert, den Song zu verkaufen. Aber trotzdem ist er auf der 2 der Charts gelandet. Ja, gilt zwar bis heute als offenes Geheimnis, dass das ein bisschen gezinkt war. Eigentlich wäre sie hier auf der 1 gewesen. Ha. Und zuerst das schon, ich habe natürlich mit die Sex Pistols. Mit God Save the Queen. Schönen guten Morgen, das ist OK UK.

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1: Sonntag ist der nationale Aktionstag für pflegende Angehörige. Schon im Vorfeld haben zahlreiche Organisationen Forderungen an die Politik gerichtet. Der Gewerkschaftsbund etwa fordert mehr Unterstützung für die rund 950.000 Menschen, die in Österreich Familienmitglieder pflegen. Überwiegend sind es Frauen. Die Präsidentin der Wirtschaftskammer, Martha Schulz, wünscht sich kürzere Sommerferien. Statt der derzeit 9 Wochen sollen es nur noch 6 Wochen sein. Als Hauptargument nennt sie in einem Interview die Situation der Mütter, die noch immer die meiste Care-Arbeit übernehmen würden. Sowohl aus ihrer Branche als auch aus anderen Bereichen höre sie Klagen über die langen Sommerferien. Saudi-Arabien schaltet nach Angriffen eine wichtige Pipeline ab. Die Leitung, die Öl vom Persischen Golf zum Roten Meer bringt, wurde in den Regionen Riad und Medina angegriffen. Es gibt mehrere Verletzte. Alexander Zverev und Ben Shelton stehen im Finale der US Open. Der deutsche Tennisprofi Zverev hat sich am Abend im Halbfinale durchgesetzt und steht jetzt dem US-Amerikaner Shelton gegenüber. Das Finale findet morgen statt.
2: Ja, jetzt geht sich noch ein schöner Spaziergang aus vor Mittagessen. Ein bisschen Platz schaffen im Bauch. Heute recht viel Sonne dabei, 18 bis 24 Grad. Im Osten auch mal ein bisschen bewölkt und speziell im Donauraum kann es mal ein bisschen regnen. Aber ansonsten heute trocken. Auch morgen noch Sonne und Temperaturen zwischen 19 und 25 Grad, aber auch mehr Wolken unterwegs. Und am Abend ist es auch mal möglich, dass es regnet. Kurzer Blick auf Österreichs Straßen. Wir starten in Kärnten. A10 Richtung Salzburg, von Spital bis Gmünd, da ist die Sperre jetzt aufgehoben worden. Das defekte Fahrzeug ist von der Fahrbahn beseitigt worden. Weiter nach Oberösterreich, S7 Richtung Freistadt, zwischen Treffling und Gallneukirchen, da ist immer noch die Schnellstraße nach einem Unfall gesperrt. Der Stau wird auch immer länger. Ausweichen geht über die B125. Weiter nach Tirol, B179, Richtung Nassreit, vom Grenztunnel Füssen bis Lehn braucht ihr eine Dreiviertelstunde länger und eine Wartezeit beim Autobahngrenzübergang Kufstein-Kiefersfelden Richtung Deutschland auf der A12 habe ich auch noch, hier plus 20 Minuten. Ansonsten alles safe, weiterhin gute Fahrt.
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3: 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Wie kann eine Band nur aus 2 Menschen bestehen und trotzdem klingen, als wären sie 10? Werde ich einfach lang nicht checken. Das sind Royal Blood und mit ihnen starten wir rein in die neue Stunde. Es ist kurz nach 11, ich bin die Kathi und so klingt dein Samstagvormittag. Schön, dass du da bist.

Kennst du das? Es steht ein Geburtstag an und irgendwie blödelst du mit deinen Friends so lange rum, dass ihr beschließt, wir führen etwas auf. Ja, ich kenne das zu gut. Liebe Grüße gehen raus an meinen besten Freund, den Luki, und die Rosa, eine Freundin von uns. Rosa hat Geburtstag gefeiert vor einigen Jahren und Luki und ich haben beschlossen, wir singen ihr ein Lied. Und wir haben ja eins gesungen und wir haben ja auch eins geschrieben. Wir sind nur kläglich gescheitert in der Performance, aber es war ein Moment für die Ewigkeit, würde ich behaupten. Ja, und ich glaube, es gibt da ganz, ganz viele solche Geburtstagsbands da draußen. Und eine habe ich jetzt auch für dich. Le Tigre, die waren gar nicht eigentlich als normale Band gedacht. Die haben sich irgendwann zusammengeschlossen und beschlossen, okay, wir führen jetzt einmal irgendwas auf für ihre Freundin, die Sadie Benning. Ja, aber dann hat das gut funktioniert und es wurde eine der spannendsten Electropunk-Bands der späten 90er draus. Schönen Samstagvormittag, das ist Pirate Radio. Hey.

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Ein sonniger Samstagvormittag. Hallo auf Pirate Radio. 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
1: Ein Salzburger oder eine Salzburgerin hat gestern den Euro-Millionen-Jackpot geknackt. Der Glückspilz darf sich über sage und schreibe 111,5 Millionen Euro freuen. Es ist der dritthöchste Gewinn in der 40-jährigen Geschichte der österreichischen Lotterien. Die saudischen Ölexporte stehen massiv unter Druck. Nach der iranischen Blockade der Straße von Hormuz muss das Königreich jetzt auch noch eine wichtige Pipeline abschalten. Eine zusätzliche Reduzierung saudischer Exporte könnte den Ölpreis und damit die Benzinpreise weiter steigen lassen. Am Sonntag ist der nationale Aktionstag für pflegende Angehörige. Schon im Vorfeld haben zahlreiche Organisationen Forderungen an die Politik gerichtet. Der Gewerkschaftsbund etwa fordert mehr Unterstützung für die rund 950.000 Menschen, die in Österreich Familienmitglieder pflegen. Überwiegend sind es Frauen. Die Präsidentin der Wirtschaftskammer, Martha Schulz, wünscht sich kürzere Sommerferien. Statt der derzeit 9 Wochen sollen es nur noch 6 Wochen sein. Als Hauptargument nennt sie in einem Interview die Situation der Mütter, die noch immer die meiste Care-Arbeit übernehmen würden. Sowohl aus ihrer Branche als auch aus anderen Bereichen höre sie Klagen über die langen Sommerferien.
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4: Heute noch viel Sonne dabei, am Nachmittag dann aber auch mehr Wolken im Land bei 18 bis 24 Grad. Morgen Sonntag sehe ich dann noch mehr Wolken-Emojis, aber auch der Regen breitet sich aus, 25 Grad maximal morgen. Kurzer Blick auf Österreichs Straßen. Wir starten in Kärnten. A10 Richtung Salzburg, von Spital bis Gmünd, da ist die Sperre jetzt aufgehoben worden. Das defekte Fahrzeug ist von der Fahrbahn beseitigt worden. Weiter nach Oberösterreich, S7 Richtung Freistadt, zwischen Treffling und Gallnerkirchen, da ist immer noch die Schnellstraße nach einem Unfall gesperrt. Der Stau wird auch immer länger. Ausweichen geht über die B125. Weiter nach Tirol, B179 Richtung Nassreit, vom Grenztunnel Füssen bis Lehn braucht ihr eine Dreiviertelstunde länger und eine Wartezeit beim Autobahngrenzübergang Kufstein-Kiefersfelden Richtung Deutschland auf der A12 habe ich auch noch, hier plus 20 Minuten. Ansonsten alles safe, weiterhin gute Fahrt.
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5: 12 Uhr am Samstag, ich bin die Kathi und hallo auf Pirate Radio. Und wenn du für den Herbst noch kein Konzert geplant hast, dann stay auf jeden Fall tuned. Ich habe gleich ein paar News für dich. Inzwischen noch Frittenbude auf die Ohren.

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Die Foo Fighters gehen einfach immer, oder? Hi und schönen Samstag mit Pirate Radio. Und da wünsche ich dir jetzt auch noch einen schönen restlichen. Ich bin die Kathi und ich sage jetzt Tschüss, Baba. Für mich geht's am Montag in den Urlaub. Das heißt, ich bin dann erst wieder eine Woche später da. Aber ich freue mich schon, wenn ich jetzt mal eine Woche wieder weg bin. Aber ich freue mich natürlich auch schon, wenn ich wieder da bin. Morgen aber hast du noch einmal die Chance dazu. 13 Uhr im Pirate Radio Release Radar. Tune gerne rein. Und dann wünsche ich dir sonst nur ein wunderschönes Septemberwochenende und vielleicht auch einen guten Schulstart am Montag. Mavi Phoenix noch am Start. Mit

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1: Die saudischen Ölexporte stehen massiv unter Druck. Nach der iranischen Blockade der Straße von Hormuz muss das Königreich jetzt auch noch eine wichtige Pipeline abschalten. Eine zusätzliche Reduzierung saudischer Exporte könnte den Ölpreis und damit die Benzinpreise weiter steigen lassen. Ein Salzburger oder eine Salzburgerin hat gestern den Euro-Millionen-Jackpot geknackt. Der Glückspilz darf sich über sage und schreibe 111,5 Millionen Euro freuen. Es ist der dritthöchste Gewinn in der 40-jährigen Geschichte der österreichischen Lotterien. Ein 8-jähriger Bub hat am Freitag in Frauenstein in Kärnten beim Schwammelsuchen Granaten gefunden. Diese sind dann durch den Entminungsdienst des Bundesheeres auf ein Feld gebracht und dort gesprengt worden. Das umliegende Gebiet musste evakuiert werden. Die Polizei appelliert an die Bevölkerung, im Fall der Auffindung von Kriegsmaterial dieses nicht anzufassen oder an einen anderen Ort zu bringen. Alexander Zverev und Ben Shelton stehen im Finale der US Open. Der deutsche Tennisprofi Zverev hat sich am Abend im Halbfinale durchgesetzt und steht jetzt dem US-Amerikaner Shelton gegenüber. Das Finale findet morgen statt.
2: 18 bis 24 Grad heute dabei, Sonnenschein in vielen Teilen von Österreich. Aber jetzt ziehen dann auch mehr Wolken durch, trotzdem aber vielerorts weiterhin sehr sonnig. Die Sonne laut Wettertrend auch morgen noch dabei, aber die Wolken werden, sagen wir so, nicht weniger. Eher das Gegenteil, auch Regen kann mal dabei sein morgen. 19 bis 25 Grad die Temperaturen. Das ist der Blick auf Österreichs Straßen und da gibt es einiges an Rückreiseverkehr. Man merkt, dass die Ferien aus sind. Wir starten in Kärnten, A2, zwischen Villach-Warmbad und Villach-Farkasee. Da ist ein LKW umgekippt. Der liegt da quer auf der Spur. In beiden Richtungen ist nur der Pannenstreifen frei. Die Rettung und die Feuerwehr ist schon im Einsatz. Schon jetzt steht es hier 40 Minuten länger und bis der LKW mal weg ist, na, von der Spur dauert sicher bis in den Nachmittag hinein. Wir bleiben in Kärnten, A10 Richtung Salzburg, kurz nach Spital Ost ist ein Unfall auf der Überholspur passiert, die beginnt sich zu stauen. Weiter auf der A10 Richtung Salzburg, bei Rennweg und bei Werfen, da wird der Verkehr blockweise abgefertigt, einerseits vor dem Katschbergtunnel und vor dem Helversbergtunnel. Blockerfertigung gibt es auch auf der A11 Richtung Slowenien, vor dem Karawankentunnel, hier staut sich's plus 20 Minuten. Weiter in die Steiermark, da ist die B23 zwischen Mürzsteg und Freien an der Mürz gesperrt, ausweichen geht über das Niederalpel. Und zu guter Letzt Tirol, B179 Richtung Nassereit, vom Grenztunnel Füssen bis Lermoos braucht hier abschnittsweise eine Dreiviertelstunde länger, ansonsten läuft überall weiterhin eine gute Fahrt.
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3: 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Hallo und Mahlzeit um kurz nach 13 Uhr an deinem Samstagnachmittag. Ich bin die Marie und du hörst Pirate Radio.

Wie schaut dein Herbstnachmittag heute eigentlich aus? Ein bisschen spazieren gehen, gestern noch einmal auf ein Eis, kurz bevor es kalt wird, oder bist du Radl fahren? Es ist eigentlich völlig wurscht, was du machst, Hauptsache du hast dabei Pirate Radio im Ohr. Wir spielen dir nämlich zu jeder Jahreszeit alles außer Mainstream. Wie jetzt zum Beispiel mit Mother's Cake. Poor Boy für deinen Nachmittag mit Pirate Radio.

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1: Die USA schränken den militärischen Schutz für Tanker in der Straße von Hormus ein. Laut einem Bericht der Financial Times sollen die Schiffe die Meerenge am Persischen Golf nur noch zu bestimmten Zeiten passieren. Hintergrund sind verstärkte iranische Angriffe auf Schiffe in der Nacht. Durch die Straße von Hormus werden rund 20% des weltweiten Energiehandels abgewickelt. Ein Salzburger hat gestern den Euro-Millionen-Jackpot geknackt. Der Glückspilz darf sich über sage und schreibe 111,5 Millionen Euro freuen. Es ist der dritthöchste Gewinn in der 40-jährigen Geschichte der österreichischen Lotterie. Céline Dion feiert heute ihr großes Bühnencomeback. Die kanadische Sängerin wird um 19.30 Uhr in der Plenitude Arena bei Paris ihr erstes Konzert seit 6 Jahren geben. In den letzten Jahren ist Dion, die an einer seltenen Autoimmunerkrankung leidet, kaum aufgetreten. Der Ansturm auf die Tickets war enorm. Mehr als 900.000 Fans werden bei den insgesamt 26 Konzerten erwartet. Alexander Zverev und Ben Shelton stehen im Finale der US Open. Der deutsche Tennisprofi Zverev hat sich gestern Abend im Halbfinale gegen den Russen Karen Khachanov durchgesetzt. Shelton hat seinen Landsmann Francis Tiafoe besiegt. Das Finale findet dann morgen Abend statt.
2: Schönen Nachmittag mit den Wetteraussichten. Viel Sonne von Vorarlberg bis Kärnten, vor allem im Osten und Norden auch Sonne dabei. Aber da spielen auch Wolken eine Rolle, bei 24 Grad maximal heute. Morgen dann zweigeteilt. Viel Sonne zuerst von Vorarlberg bis Kärnten, sonst schon am Vormittag vermehrt Wolken, die sich dann Richtung Westen und Süden ausbreiten. Dazu immer wieder Schauer bei 26 Grad maximal. Ein Blick auf die Straßen, wir sind in Kärnten A2 zwischen Villach-Warmbad und Villach-Farkasee. Nach einem Unfall in beiden Richtungen plus 40 Minuten. A11 Richtung Slowenien vor dem Karawankentunnel Blockabfertigung. Tirol A13 zwischen Innsbruck-Amras und Patsch in beiden Richtungen plus 15 Minuten im Baustellenbereich. Und B179 Richtung Nassereit zwischen Füssen und Lermoos plus 40 Minuten. Viel Geduld und gute Fahrt.
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3: Kurz nach 14 Uhr ist es, du hörst Pirate Radio am Wochenende. Mein Name ist Marie und ich spiele dir alles außer Mainstream für deinen Samstagnachmittag.
4: Wir werden

heute schon fortgehen geplant. Ich freue mich auf jeden Fall auf den Samstagabend und ich habe vor allem die perfekte Playlist für dich, damit du auch richtig in Stimmung kommst, denn jeden Samstag von 17 bis 20 Uhr gibt's die Pirate Radio in die Party Zone und da ist musikalisch alles dabei, was das Alternative Party Herz so begehrt. Also unbedingt einschalten heute um 17 Uhr und ab in die Indie Party Zone mit dir.

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1: Die USA schränken den militärischen Schutz für Tanker in der Straße von Hormus ein. Laut einem Bericht der Financial Times sollen die Schiffe die Meerenge am Persischen Golf nur noch zu bestimmten Zeiten passieren. Hintergrund sind verstärkte iranische Angriffe auf Schiffe in der Nacht. Durch die Straße von Hormus werden rund 20% des weltweiten Energiehandels abgewickelt. Der CO2-Ausstoß der Modeindustrie ist in den letzten zwei Jahren um 14% gestiegen. Das zeigt ein aktueller Bericht der NGO Apparel Impact Institute. Grund dafür ist vor allem die immer größere Produktion von Kunstfasern wie Polyester. Neues Polyester ist günstiger und einfacher zu beschaffen als recyceltes Material. Ein 8-Jähriger hat am Freitag in Frauenstein in Kärnten beim Schwammerlsuchen eine Kiste mit Granaten aus dem Zweiten Weltkrieg gefunden. Sein 41-jähriger Vater hat die Kiste mit nach Hause genommen und erst dort die Polizei verständigt. Die Granaten waren in einem sehr schlechten und gefährlichen Zustand, weshalb das umliegende Gebiet evakuiert worden ist. Der Entminungsdienst hat die Kiste auf ein nahegelegenes Feld gebracht und gesprengt. Formel 1-Rekordweltmeister Lewis Hamilton hat im letzten freien Training zum Großen Preis von Spanien einen Crash verursacht. Der 41-Jährige verbremst sich und kracht in die Streckenbegrenzung. Hamilton kann zwar weiterfahren, muss das Auto aber wenig später abstellen. Die Bestzeit stellt WM-Spitzenreiter Kimi

0: Antonelli im Mercedes auf.
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3: Schönen Nachmittag mit den Wetteraussichten. Viel Sonne von Vorarlberg bis Kärnten, vor allem im Osten und Norden auch Sonne dabei. Aber da spielen auch Wolken eine Rolle, bei 24 Grad maximal heute. Morgen dann zweigeteilt. Viel Sonne zuerst von Vorarlberg bis Kärnten, sonst schon am Vormittag vermehrt Wolken, die sich dann Richtung Westen und Süden ausbreiten. Dazu immer wieder Schauer bei 26 Grad maximal. Ein Blick auf die Straßen und wir starten in Kärnten. Das ist mühsam auf der A2 zwischen Villach-Warnbad und Villach-Farkassee. Nach einem Unfall in beiden Richtungen nur der Pannenstreifen. Frei plus 40 Minuten hier. Ebenfalls 40 Minuten vor dem Karawankentunnel bei der Einreise nach Österreich. Heim nach Salzburg, Münchner Bundesstraße. Auf Höhe Eugen-Müller-Straße hat es gekracht. Plus 15 Minuten und Stau hier in beiden Richtungen. Tirol noch B179 Richtung Nasserei zwischen Reutte und Lermoos. Plus 30 Minuten. Viel Geduld und gute Fahrt.
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5: 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Es ist kurz um 15 Uhr am Samstag und du hörst Pirate Radio mit mir, Marie. Schön, dass du mit dabei bist.

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Nach britischem Hip-Hop mit den Stereo MCs gibt's jetzt gleich Billie Eilish in deine Ohren rein, damit dein Samstagnachmittag auch genauso schön abwechslungsreich klingt. So wollen wir das bei Pirate nämlich. You Should See Me in a Crown habe ich jetzt für dich hier auf Pirate Radio.

0: Die USA schränken den militärischen Schutz für Tanker in der Straße von Hormus ein. Laut einem Bericht der Financial Times sollen die Schiffe die Meerenge am Persischen Golf nur noch zu bestimmten Zeiten passieren. Hintergrund sind verstärkte iranische Angriffe auf Schiffe in der Nacht. Durch die Straße von Hormus werden rund 20% des weltweiten Energiehandels abgewickelt. Der CO2-Ausstoß der Modeindustrie ist in den letzten 2 Jahren um 14% gestiegen. Das zeigt ein aktueller Bericht der NGO Apparel Impact Institute. Grund dafür ist vor allem die immer größere Produktion von Kunstfasern wie Polyester. Neues Polyester ist günstiger und einfacher zu beschaffen als recyceltes Material. 8-Jähriger hat am Freitag in Frauenstein in Kärnten beim Schwammerlsuchen eine Kiste mit Granaten aus dem Zweiten Weltkrieg gefunden. Sein 41-jähriger Vater hat die Kiste mit nach Hause genommen und erst dort die Polizei verständigt. Die Granaten waren in einem sehr schlechten und gefährlichen Zustand, weshalb das umliegende Gebiet evakuiert worden ist. Der Entminungsdienst hat die Kiste auf ein nahegelegenes Feld gebracht und gesprengt. Formel 1-Rekordweltmeister Lewis Hamilton hat im letzten freien Training zum Großen Preis von Spanien einen Crash verursacht. Der 41-Jährige verbremst sich und kracht in die Streckenbegrenzung. Hamilton kann zwar weiterfahren, muss das Auto aber wenig später abstellen. Die Bestzeit stellt WM-Spitzenreiter Kimi Antonelli im Mercedes auf.
1: Schönen Nachmittag mit den Wetteraussichten. Auf der Sonnenseite landet ihr da heute von Vorarlberg bis Kärnten. Da viel Sonne, sonst auch Sonne, aber ein paar Wolken auch dabei zwischendurch bei 18 bis 24 Grad maximal. Morgen zuerst noch Sonne von Vorarlberg bis Kärnten. Sonst vom Vormittag schon weg einige Wolken, die sich dann Richtung Westen und Süden ausbreiten und immer wieder Schauer bringen. Bei 19 bis 26 Grad maximal. Ein Blick auf die Straßen, wir schauen gleich nach Kärnten, dort mühsam den ganzen Tag schon. Auf der A2 Richtung Wien zwischen Villach-Warnbad und Villach-Farkasee. Sperre nach einem Unfall jetzt, da weicht da über Hermagor aus. Richtung Italien ist da nur der Pannenstreifen frei, plus 30 Minuten. Und vor dem Karawankentunnel bei der Einreise nach Österreich, plus 20 Minuten. Gute Fahrt wünsche ich.
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3: Kurz nach 16 Uhr ist es am Samstagnachmittag, du hörst Pirate Radio am Wochenende. Ich bin die Marie und ich spiele dir alles in und außerhalb der Alternative Rock und Pop Welt. Jetzt zum Beispiel Mavi Phoenix featuring Swell.

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Samstag ist, das Wetter ist schön. Heute ist eigentlich nur eins angesagt, hart chillen. Das Wochenende so richtig auskosten, die Seele baumeln lassen. Und dabei unterstützend Manta mit Out of My Mind featuring Frida Vamos. Jetzt hier auf Pirate Radio.

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1: Ölexporte aus Saudi-Arabien stehen massiv unter Druck. Nach der iranischen Blockade der Straße von Hormus und der zunehmenden Bedrohung der Meerenge Bab al-Mandab durch die Houthi-Miliz im Jemen muss das Königreich nach Drohnenangriffen auch noch eine wichtige Pipeline abschalten. Der österreichische Energieexperte Walter Bolz rechnet mit einem zumindest kurzfristigen deutlichen Ölpreisanstieg. Die Präsidentin der Wirtschaftskammer Martha Schulz wünscht sich kürzere Sommerferien. Statt der derzeit 9 Wochen sollen es laut ihr nur noch 6 sein. Als Hauptargument nennt sie die Situation der Mütter, die noch immer die meiste Care-Arbeit übernehmen müssen. Sowohl aus ihrer Branche als auch aus anderen Bereichen hört sie Klagen über die langen Sommerferien, so Schulz. Der US-Bundesstaat Arizona verklagt jetzt den Kosmetikkonzern L'Oreal. Das Unternehmen soll Hinweise auf ein Krebsrisiko durch seine Haarglättungsmittel verschwiegen haben. L'Oreal weist die Vorwürfe zurück. Arizona ist der erste Bundesstaat, der wegen des mutmaßlichen Krebsrisikos von Haarglättungsmitteln klagt.

0: Formel 1-Rekordweltmeister Lewis Hamilton hat im letzten freien Training zum Großen Preis von Spanien einen Crash verursacht. Der 41-Jährige verbremst sich und kracht in die Streckenbegrenzung. Hamilton kann zwar weiterfahren, muss das Auto aber wenig später abstellen. Die Bestzeit stellt WM-Spitzenreiter Kimi Antonelli im Mercedes auf.
1: Schönen Nachmittag mit den Wetteraussichten. Auf der Sonnenseite landet ihr da heute von Vorarlberg bis Kärnten. Da viel Sonne, sonst auch Sonne, aber ein paar Wolken auch dabei zwischendurch bei 18 bis 24 Grad maximal. Morgen zuerst noch Sonne von Vorarlberg bis Kärnten. Sonst vom Vormittag schon weg einige Wolken, die sich dann Richtung Westen und Süden ausbreiten und immer wieder Schauer bringen bei 19 bis 26 Grad maximal. Ein Blick auf die Straßen, wir schauen gleich nach Kärnten, dort mühsam den ganzen Tag schon. Auf der A2 Richtung Wien zwischen Villach-Warnbad und Villach-Farkasee. Sperre nach einem Unfall jetzt, da weicht da über Hermagor aus. Richtung Italien ist da nur der Pannenstreifen frei, plus 30 Minuten. Und vor dem Karawankentunnel bei der Einreise nach Österreich, plus 20 Minuten. Gute Fahrt wünsche ich.
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3: Kurz nach 17 Uhr ist es, du hörst Pirate Radio am Samstagabend und das bedeutet eines: Willkommen in der Indie Party Zone.

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1: Nix.
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1: Lieber nicht.
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1: Kuckuckatschu, wir sind schon mittendrin in deinem Vorspiel für die Samstagnacht. Jetzt heißt es 3 Stunden lang Alternative Party Mix nonstop für dich. Erst die Ärzte, jetzt Disco Bitch. So darf der Samstag.

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Eieiei, da habe ich selber wieder Bock auf Fortgehen, obwohl ich ja immer wieder behaupte, dass ich dafür eigentlich viel zu alt bin. DJ Fresh sagt da was anderes. Und es wird uns natürlich auch weiter in der Fahrt in der Indie-Party-Zone. Nein, wir gehen weiter mit Bilderbuch und Maschinen.

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2: Ölexporte aus Saudi-Arabien stehen massiv unter Druck. Nach der iranischen Blockade der Straße von Hormus und der zunehmenden Bedrohung der Meerenge Bab al-Mandab durch die Houthi-Miliz im Jemen muss das Königreich nach Drohnenangriffen auch noch eine wichtige Pipeline abschalten. Der österreichische Energieexperte Walter Bolz rechnet mit einem zumindest kurzfristigen deutlichen Ölpreisanstieg. Die Präsidentin der Wirtschaftskammer Martha Schulz wünscht sich kürzere Sommerferien.

0: Imperien. Statt der derzeit 9 Wochen sollen es laut ihr nur noch 6 sein. Als Hauptargument nennt sie die Situation der Mütter, die noch immer die meiste Care-Arbeit übernehmen müssen. Sowohl aus ihrer Branche als auch aus anderen Bereichen hört sie Klagen über die langen Sommerferien, so Schulz. Der US-Bundesstaat Arizona verklagt jetzt den Kosmetikkonzern L'Oreal. Das Unternehmen soll Hinweise auf ein Krebsrisiko durch seine Haarglättungsmittel verschwiegen haben. L'Oreal weist die Vorwürfe zurück. Arizona ist der erste Bundesstaat, der wegen des mutmaßlichen Krebsrisikos von Haarglättungsmitteln klagt. Formel 1-Rekordweltmeister Lewis Hamilton hat im letzten freien Training zum Großen Preis von Spanien einen Crash verursacht. Der 41-Jährige verbremst sich und kracht in die Streckenbegrenzung. Hamilton kann zwar weiterfahren, muss das Auto aber wenig später abstellen. Die Bestzeit stellt WM-Spitzenreiter Kimi Antonelli im Mercedes auf.
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3: Am Samstagabend aktuell noch die letzten Sonnenstrahlen im Westen und im Süden Österreichs. Im Rest des Landes ordentlich bewölkt. Ein paar Regentropfen gibt es heute Abend vor allem in Niederösterreich. Ab zum Wettertrend. Morgen am Sonntag wieder so eine Mischung aus Sonne und Wolken. Stellenweise gehen sich aber 26 Grad aus. Wir schauen zu euch auf die Straßen am Samstagabend und starten gleich mit einem Unfall in Kärnten. A2 Richtung Wien zwischen Villach-Warmbad und Villach-Farkasee. Sperre nach einem Unfall, 5 bis 6 Kilometer Stau. Am besten schon bei der Abfahrt Hermagor zur B83 ausweichen. In der Gegenrichtung A2 Richtung Italien wegen eben diesem Unfall nur der Pannenstreifen frei. Vor dem Karawankentunnel bei der Einreise nach Österreich dauert es eine ganze Stunde länger. Und Tirol, B179 Richtung Deutschland, von Biberwir bis Pichelbach und zwischen Reute Nord und dem Grenztunnel Füssen jeweils eine Viertelstunde plus. Gute Nerven und gute Fahrt.
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5: Kurz nach 18 Uhr, du hörst Pirate Radio und befindest dich mitten in der Indie-Party-Zone an deinem Samstagabend.

0: Ante!
1: Und schon am Vorglühen oder nur am Herrichten. Wie auch immer, du hörst auf jeden Fall Pirate Radio und machst deswegen ganz schön viel richtig an diesem Samstag. Die Indie Party Zone ist nämlich deine Garantie für den Alternative Party Mix schlechthin. Und genauso machen wir weiter. The Chemical Brothers gibt's jetzt für dich um die Ohren.
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Ja, wenn der Motivationspegel ins Unermessliche steigt, weißt du, du hörst den richtigen Radiosender vom Fortgehen. Ein bisschen getanzt wird jetzt hier wie Jen in der Indie Party Zone, denn wir sind super ready to go mit Republica. Hier jetzt auf Pirate Radio.

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1: Die USA schränken den militärischen Schutz für Tanker in der Straße von Hormus ein. Laut einem Bericht der Financial Times sollen die Schiffe die Meerenge am Persischen Golf nur noch zu bestimmten Zeiten passieren. Hintergrund sind verstärkte iranische Angriffe auf Schiffe in der Nacht. Durch die Straße von Hormus werden rund 20% des weltweiten Energiehandels abgewickelt. Die Präsidentin der Wirtschaftskammer Martha Schulz wünscht sich kürzere Sommerferien. Statt der derzeit 9 Wochen sollen es laut ihr nur noch 6 sein. Als Hauptargument nennt sie die Situation der Mütter, die noch immer die meiste Care-Arbeit übernehmen müssen. Sowohl aus ihrer Branche als auch aus anderen Bereichen hört sie Klagen über die langen Sommerferien, so Schulz. Ein 9-jähriger Bub aus Rom hat gemeinsam mit seinem Vater den Mont Blanc bestiegen. Nach Angaben seiner Familie ist das Kind damit der jüngste Mensch, der den höchsten Berg der Alpen aus eigener Kraft bestiegen hat. Der Vater ist ein erfahrener Bergsteiger, der Sohn hat bereits mit 3 Jahren mit dem Klettern begonnen. Alexander Zverev und Ben Shelton stehen im Finale der US Open. Der deutsche Tennisprofi Zverev hat sich gestern Abend im Halbfinale gegen den Russen Karen Khachanov durchgesetzt. Shelton hat seinen Landsmann Francis Tiafoe besiegt. Das Finale findet dann morgen Abend statt.
2: 11 Grad in Leubl in Kärnten, ist aber auch der kälteste Ort in ganz Österreich. Trotzdem so um die 20 Grad in den meisten Orten jetzt und auch das ist frisch. Wir schauen gleich weiter zum Wettertrend morgen am Sonntag. Ja, es wird eigentlich schon ganz okay. Ja, es gibt immer wieder Sonne, aber es gibt eben auch viele Wolken und oft ist es grau. Die Temperaturen morgen ein bisschen wärmer als heute. Wir schauen euch auf die Straßen am Samstagabend und starten in Kärnten. Noch immer dieses Problem auf der A2 Richtung Wien. Zwischen Villach-Warmbad und Villach-Farkasee Sperre nach einem Unfall. Am besten ausweichen über die Abfahrt Hermagor zur B83. In der Gegenrichtung, A2 Richtung Italien, wegen eben diesem Unfall nur der Pannenstreifen frei dort und es dauert länger. Zu mir nach Hause, heute Abend ab 21 Uhr eine Ankündigung, A2 Richtung Italien zwischen Gleisdorf West und Lassnitzhöhe. Hier wird es eine Sperre geben. Umleitung bis 6 Uhr früh. Gute Fahrt euch!
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3: Kurz nach 19 Uhr ist es die letzte Stunde der Pirate Radio Indie Party Zone bricht an und du bist ganz vorn mit dabei.

Ja, eine geile Nummer nach der anderen hier in deinem Alternative Party Mix auf Pirate Radio. Ich hoffe, ich bringe dich ordentlich ins Schwitzen, damit du gut aufgewärmt in deine Samstagnacht startest. Weiter geht's jetzt mit Vicky und Robinson hier in der Pirate Radio in die Party Zone.

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0: Wir sind mitten in deinem Alternative Party Mix, damit die Samstagnacht richtig gut startet. Und wenn ich auf einen Track immer absolut abgehe, egal in welchem Zustand ich mich befinde, dann ist es der nächste. Geht's dir auch so?
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1: Die USA schränken den militärischen Schutz für Tanker in der Straße von Hormuz ein. Laut einem Bericht der Financial Times sollen die Schiffe die Meerenge am Persischen Golf nur noch zu bestimmten Zeiten passieren. Hintergrund sind verstärkte iranische Angriffe auf Schiffe in der Nacht. Durch die Straße von Hormuz werden rund 20% des weltweiten Energiehandels abgewickelt. Die Präsidentin der Wirtschaftskammer Martha Schulz wünscht sich kürzere Sommerferien. Statt der derzeit 9 Wochen sollen es laut ihr nur noch 6 sein. Als Hauptargument nennt sie die Situation der Mütter, die noch immer die meiste Care-Arbeit übernehmen müssen. Sowohl aus ihrer Branche als auch aus anderen Bereichen hört sie Klagen über die langen Sommerferien, so Schulz. Der Aufmarsch der rechtsextremen Identitären am Wiener Kahlenberg ist heute vorerst ohne Zwischenfälle verlaufen, auch wenn Medien explizit nicht erwünscht waren. Journalistinnen und Journalisten ist durch schwarze Schirme der Blick verwehrt worden. Gegendemonstrationen waren am Leopoldsberg und im Bereich Heiligenstadt zugange. Die rechtsextreme Veranstaltung hat den Titel Helden von Wien, Gedenkveranstaltung zur zweiten Wiener Türkenbelagerung 1683 getragen. Lando Norris hat sich etwas überraschend die Pole Position beim großen Preis von Spanien in Madrid gesichert. Der McLaren-Pilot war im Qualifying um 11.000stel Sekunden schneller als Mercedes-Fahrer Kimi Antonelli. Max Verstappen startet morgen von Platz 3.
2: Der wärmste Ort in ganz Österreich aktuell, Güssing im Burgenland mit 23 Grad. Aber spätestens in den nächsten Stunden, allerspätestens in der Nacht, wird es dann auch dort richtig herbstlich. Es kühlt nämlich in der Samstagnacht runter bis 6 Grad teilweise. Hier und da auch Regen möglich, jetzt in den nächsten Stunden am ehesten in Niederösterreich. Morgen am Sonntag die meiste Sonne im Westen und im Süden des Landes. Ansonsten gibt es auch viele Wolken. Wir schauen zu euch auf die Straßen am Samstagabend und starten gleich mit diesem einen Problem, das es leider noch immer in Kärnten gibt. Sperre auf der A2 Richtung Wien zwischen Villach-Warmbad und Villach-Farkasee. Nach einem LKW-Unfall dauert das ordentlich länger. Am besten ausweichen zur Abfahrt Hermagor zur B83. Achtung in der Gegenrichtung, A2 Richtung Italien. An dieser Stelle ist nur der Pannenstreifen frei. Außerdem in der Steiermark eine Sperre heute ab 21 Uhr. Die A2 Richtung Italien zwischen Kleistdorf West und Lassnitzöhe wird gesperrt sein. Es gibt eine Umleitung vor Ort bis 6 Uhr früh. Gute Nerven und gute Fahrt euch.
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3: 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Kurz nach 20 Uhr ist es, du hörst Pirate Radio am Samstagabend. Ich wünsche dir eine gute Zeit.

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